0: Ja, ich weiß nicht, wie man mich aber nicht hält.
1: Well, we copy one to thing.